0: Was glauben Sie, ist das größte Problem in Neustadt?
1: Die Nazis?
0: Das war mal. Arbeitslosigkeit. Um aus ihrer Lage herauszukommen, müssen die Leute flexibel sein. Mobil. Wer was aus sich machen will, kann hier zwar leben, muss aber woanders arbeiten.

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0: Tschüss. 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
1: Ja, und es macht wieder Spaß. Geändert. Ja. Okay. Let's go. Ja.
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1: Okay, das war's. Wenn ihr das gehört habt, habt ihr alles gehört. Okay, bis zum nächsten Sampler, Album, EP, LP oder so, oder Mixtape, oder was auch immer.

So, Mikro läuft, Test, Test. Okay, an dieser Stelle auf jeden Fall nochmal ein riesen Dankeschön an alle Leute, die mitgewirkt haben. Okay, Leute, wir hören uns, ne? Ich bin raus. Peace.

0: Ah, Sie spielen Gitarre?
1: Wie bitte?
0: Sie spielen Gitarre?
2: Katastrophal. Spielen Sie?
0: Eigentlich nicht. Ich kann nur einen Song.
2: Oh, na los.
0: Nein, so gut kann ich ihn auch wieder nicht.
2: Kommen Sie, ich verspreche auch, dass ich nicht lache. Bitte.
3: Ja, 2007, Scooby-Doo Remix. Seelenheil, ja, ja.

0: Komm schon, Alter. Nur ein Zug. Willst du etwa nicht cool sein? Hey Mann, was soll denn das jetzt werden?
1: Ich bin so heiß. Ich bin unverwundbar.
0: Nein!
2: Marihuana ist tödlich.
1: Ist das abgefahren?
3: Machen Sie mir gerade ein.

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1: Hey, Stevie Wonder. Wir kriegen langsam Hunger.

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Mahlzeit. Keine Übernahme. Und ich hab mir mal so eine akkurate CD gekauft. Und die ist mir ganz schön dufte. Ja, da wird man schon rumgefickt auf der CD. Da ist so voll die geile Scheiße so, ne? Da ist ein Typ drauf, ne? Und der redet die ganze Zeit, dass das nicht die Norm sein kann und so, wa? Das ist ganz schön scheiße, finde ich. Weil, was denn das für eine Schwuchtel, ne? Jetzt suche ich auf und hab's mal richtig, ein paar aufs Maul, ja? Weil das ist mir hier zu doof hier von WN, da kann ich die Norm sein und BBJM und wir heulen alle rum und so, ne? Das ist nicht lustig, mein Freund. Ich mach dich alle, du alter kleiner Flachwichser. Wenn ich dich finde, ja, von wegen aufs Mike hauen und sagen, hier ist das Scheißding an und ich hab mir ein CD gekauft und da kann ich die Norm sein und von wegen und so, ja? Alter, da hebst mal richtig hier konsequent auf der Omme, sag ich mal. So, das war mein Beitrag dazu. Tschüss.

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1: Komm schon, Alter. 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

Der Pfad der Gerechten ist auf beiden Seiten gesäumt mit Freveleien der Selbstsüchtigen und der Tyrannei böser Männer. Gesegnet sei der, der im Namen der Barmherzigkeit und des guten Willens die Schwachen durch das Tal der Dunkelheit geleitet. Denn er ist der wahre Hüter seines Bruders

Und da steht weiter, ich will große Rachetaten an denen vollführen, die da versuchen, meine Brüder zu vergiften und zu vernichten. Und mit Grimm werde ich sie strafen, dass sie erfahren sollen, ich sei der Herr, wenn ich meine Rache an ihnen vollstreckt habe.

0: meine Damen und Herren. Tessutheontheit. Das ist Hoffnung in Worten. Das sind ehrliche Rhymes. Das ist Ehre und Stolz. Das ist Schmerz in den Zeilen.
1: Komm, Stott und Rap, Jungs, wir

0: Was glauben Sie, ist das größte Problem in Neustadt?
1: Die Nazis?
0: Das war mal. Arbeitslosigkeit. Um aus ihrer Lage herauszukommen, müssen die Leute flexibel sein. Mobil. Wer was aus sich machen will, kann hier zwar leben, muss aber woanders arbeiten.

0: drauf sind. Du meinst, du weißt, wie wir drauf sind?
1: Weißt du?
0: Ja. Ich glaube nicht, dass du dir eine Meinung erlauben darfst. Du kennst es nicht. Aber soll ich dir mal erzählen, wie wir drauf sind?

0: treten wir denn heute Abend auf?
1: In so einem Laden, ich glaube, das ist Mitte.
0: Hast du die Adresse?
1: Ja, am Handy. Carsten ist schon da. Hast du die Schlüssel?
0: Moment. Hier.
1: Danke. Wollen wir los?
0: Ja, hast du ja irgendwo Beats rumliegen?
1: CDs liegen hinten auf dem Rücksitz.

Ich verkünde im Namen des Volkes folgendes Urteil. Der Angeklagte ist schuldig zwei gemeinschädlicher Sachbeschädigung, jeweils in Tateinheit mit Sachbeschädigung. Da er schon wiederholt straffällig geworden ist, waren bei ihm schädliche Neigungen nunmehr zu bejahen. Es wird deshalb eine Jugendstrafe von 6 Monaten gegen ihn verhängt, deren Vollstreckung zur Bewährung ausgesetzt wird. Sie dürfen sich jetzt setzen. Sie haben das Urteil gehört. Wollen Sie noch etwas dazu sagen? Haben Sie noch etwas dazu zu sagen?

0: moderne geboren, in diese Welt. 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
1: Schönen guten Tag.
2: Ich bin Sons Clooney.

Ah, dort am Mike. Ey, das sind Ehre und Stolz, Mann. Ohne diese Sachen gehst du unter. Also denk immer dran, verteidige deine Ehre und deinen Stolz.

Mahlzeit, keine Übernahme. Und ich hab mir mal so eine akkurate CD gekauft. Und die ist mir ganz schön dufte. Ja, da wird mir ganz schön rumgefickt auf der CD. Da ist so, voll die geile Scheiße so, ne? Da ist ein Typ drauf, ne? Und der redet die ganze Zeit, dass das nicht die Norm sein kann und so, wa? Das ist ja ganz schön scheiße, finde ich. Weil, was denn das für eine Schwuchtel, ne? Jetzt suche ich auf, wo hab's mal richtig, ein paar aufs Maul, ja? Weil das, ist mir jetzt so doof hier von WN, da kann ich die Norm sein und BBJM und wir heulen alle rum und so, ne? Das ist nicht lustig, mein Freund. Ich mach dich alle, du alter kleiner Flachwichser. Wenn ich dich wende, ja? Von wegen aufs Mike hauen und sagen, hier ist das Scheißding an und ich hab mein CD gekauft und da kann ich die Norm sein und von wegen, und so, ja? Alter, da hebst mal richtig hier konsequent auf der Omme, sag ich mal. So, das war mein Beitrag dazu. Tschüss.

0: keine dumme Idee.
1: Schnauze, du Scheiße, ey, Fitschikopf, Alter! Von wegen, ich erzähle irgendeine Scheiße, Mann! Alter, das ist nur die Realität! Die Realität! Ihr Scheißwichser! Scheiße!

0: Meier, ein Kind gekriegt, die Welt wird nicht von wem.
1: Das kannst du ja nicht machen.
2: Ich
1: weiß ein besseres.

0: Und? Ist er tot?
1: Nein, er ist nicht tot.
0: Wie, er ist nicht tot?
1: Ey, Mann, natürlich ist er tot, Mensch.

0: Break für den Club, die Rap Attack, wird gecheckt, alle Sparten abgedeckt mit dem Rap.
1: Mahlzeit, Kalle mein Name. Und ich hab mir mal so eine akkurate CD gekauft. Und die ist mir ganz schön dufte, ja, da wird mir ganz schön rumgefickt auf der CD. Da ist so, voll die geile Scheiße so, ne? Da ist ein Typ drauf, ne? Und der redet die ganze Zeit, dass das nicht die Norm sein kann und so, wa? Das ist ja ganz schön scheiße, finde ich. Weil, was denn das für eine Schwuchtel, ne? Jetzt suche ich auf und hab's mal richtig, ein paar aufs Maul, ja? Weil das, ist mir jetzt so doof hier von wegen, da kann ich die Norm sein und BBJM und wir heulen alle rum und so, ne? Das ist nicht lustig, mein Freund. Ich mach dich alle, du alter kleiner Flachwichser. Wenn ich dich finde, ja? Von wegen aufs Mike hauen und sagen, hier ist das Scheißding an und ich hab mein CD gekauft und da kann ich die Norm sein und von wegen, und so, ja? Alter, da gibt's mal richtig hier konsequent auf der Omme, sag ich mal. So, das war mein Beitrag dazu. Tschüss.
2: Steven Bling, yeah. 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

Sworn, Uncle Cool, Dr. DLA, Absolute Truth. 2009.

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0: bewegen.
1: Ja, so viel Neid und Hass, Unsicherheit und Arroganz, huh? Ja, und wer sich's leisten kann, kastet sich ab in Ignoranz, ja. 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Und warum, weiß nur Gott, huh? Die meisten haben

So, Mikro läuft, Test, Test. Okay, an dieser Stelle auf jeden Fall nochmal ein riesen Dankeschön an alle Leute, die mitgewirkt haben. Okay, Leute, wir hören uns, ne? Ich bin raus. Peace.

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Yeah, 2006, Troll.

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Gott muss ein verdammtes Genie sein.

0: Mich.
1: Es heißt in Japan, wenn ein Mensch aufgrund großer Trauer oder Wut aus dem Leben geht, dann bleibt dieses Gefühl zurück. Ist man einmal in diesem Teufelskreis geraten, kommt man nie wieder.

0: Aber war es das wirklich wert?
1: Was war was wert?
0: War das Massaker an diesen vielen Menschen es wert, für den Rest ihres Lebens von ihrer Liebe getrennt zu werden?
1: Wow. Sie meinen, ob ein Augenblick meiner Reinheit ihr Leben wert ist mit ihren?
0: Erklären Sie mir das bitte. Wo ist denn die gepriesene Reinheit, ohne die Sie nicht leben konnten? Bei den 52 Menschen, die nicht mehr auf diesem Planeten fallen, weil sie das Pech hatten, Sie und Mallory zu treffen. Was für eine f***ässige Reinheit wird hier verherrlicht? Was reden Sie sich ein?
1: Sie werden das nie begreifen, Wayne. Wir beide gehören doch nicht mal zur selben Spezies. Ich war auch mal so wie Sie, aber ich habe mich weiterentwickelt. Ich weiß, Sie halten sich für Menschen, aber ich halte Sie für einen Affen. Sie sind noch nicht mal ein Affen. Das ist eine Medienpersönlichkeit. Die Medien sind wie das Wetter, nur dass das Wetter von Menschen gemacht wird. Gott ist was Feines. Ihr seid diejenigen, die das in den Dreck ziehen. Die kaufen, dann kommt Angst. Und ich antworte, was soll die Aufregung?
0: Sind Sie fertig? Großartig. Und jetzt hören Sie endlich auf, mir Scheiße zu erzählen und reden Klartext. Wieso empfinden Sie beim Töten ein Gefühl der Reinheit? Wieso kommt es denn? Und lehnen Sie mich nicht an!
1: Ist doch so, man muss erstmal die Schrotflinte in der Hand halten. Dann wird einem alles klar. So ging es mir auch beim ersten Mal. Da habe ich meine wahre Bestimmung im Leben gefunden.

Der Zen-Philosoph Wischiwaschi schrieb einmal, eine Flöte ohne Löcher ist keine Flöte. Aber ein Loch ohne Flöte ist was ganz anderes. Er hat Ahnung, der Wischiwaschi.

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Mahlzeit! Kalle mein Name. Und ich hab mir mal so eine akkurate CD gekauft. Und die ist mir ganz schön dufte. Ja, da wird mir ganz rumgefickt auf der CD. Da ist so, voll die geile Scheiße so, ne? Da ist ein Typ drauf, ne? Und der redet die ganze Zeit, dass das nicht die Norm sein kann und so, wa? Das ist ganz schön scheiße, finde ich. Weil, was denn das für eine Schwuchtel, ne? Jetzt suche ich auf und hab's mal richtig, ein paar aufs Maul, ja? Weil das ist mir hier zu doof hier von wegen, da kann ich die Norm sein und BBJM und wir heulen alle rum und so, ne? Das ist nicht lustig, mein Freund. Ich mach dich alle, du alter kleiner Flachwichser. Wenn ich dich finde, ja, von wegen aufs Mike hauen und sagen, hier ist das Scheißding an und ich hab mir ein CD gekauft und da kann ich die Norm sein und von wegen, und so, ja? Alter, da hebst mal richtig hier konsequent Uffe Omme, sag ich mal. So, das war mein Beitrag dazu. Tschüss.

So, jetzt hier Hip-Hop hören. Scheiß Automat, ey. So, rein und los geht's. Oh. Heilige Scheiße, was? Die CD! Oh mein Gott, was passiert mit der CD? Oh Gott, das blendet! Fuck, geh aus! Scheiße, mach das aus, Mann! Oh, Kacke, Mann! Das ist Scheiße, mein Geld, Mann! Oh, Hip-Hop ist eh Kacke, Mann!

0: und irgendwie fort.
1: Yo, C-Bitch. Let's go.
2: Chaos unter der Hieß.
3: Things are getting worse now.
2: Untergang geweitet.
4: Hunderttausende Menschen starben sofort.
3: And the public health catastrophe.
2: Weder genug Wasser oder Lebensmittel, noch genug Hilfspersonal.
3: We've just seen the beginning.

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Mahlzeit! Kollermann-Name! Und ich hab mir mal so eine akkurate CD gekauft. Und die ist mir ganz schön dufte. Ja, da wird man schon rumgefickt auf der CD. Da ist so, voll die geile Scheiße so, ne? Da ist ein Typ drauf, ne? Und der redet die ganze Zeit, dass das nicht die Norm sein kann und so, wa? Das ist ganz schön scheiße, finde ich. Weil, was denn das für eine Schwuchtel, ne? Jetzt suche ich auf und hab's mal richtig, ein paar aufs Maul, ja? Weil das, ist mir hier zu doof hier von wegen, da kann ich die Norm sein und BBJM und wir heulen alle rum und so, ne? Das ist nicht lustig, mein Freund. Ich mach dich alle, du alter kleiner Flachwichser. Wenn ich dich finde, ja? Von wegen aufs Mike hauen und sagen, hier ist das Scheißding an und ich hab mir ein CD gekauft und da kann ich die Norm sein und von wegen, und so, ja? Alter, da hebst mal richtig hier konsequent Uffe Omme, sag ich mal. So, das war mein Beitrag dazu. Tschüss.

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2: Dann kann es jetzt losgehen mit dem Großmeister P.
3: Großmeister P? Oh je, wie viel Schnee erzählt er denn heute wieder in diesen dämlich-dümmlichen Lieder? So hässlich wie er aussieht, muss er wohl haarige Kacke am Arsch haben.
2: Oh mein Gott, dein Atem, der mir schal entgegenschnellt, während du schnell auf die Eiles bittest, ein paar Lines, rhymst wie ein fetter Sanitäter, in der Not ohne Rettungsboot, fast ertrunken, ohne auf den Grund zu sinken. Du musst stinken, du miese Mistgeburt.
3: Nist, ein Nistgeburt der mistigen Weise, verwagt ihr euch zu nennen mich in eurer dümmlich-dämlichen Art und Weise mit euren hässlichen, komischen Kleidanziehsachen, die so hässlich blau daherwedeln?
2: Okay.
3: Okay, fällt euch wohl nichts weiter ein? Seid eurer Punchlines ihr jetzt beraubt, weil ich dachte, ihr hättet etwas zu bieten, mir als Gegner hier? Nein, so muss das hier nicht enden. Ich erwarte weiter etwas von euch, dass ihr hierher spittet.
2: Das Einzige, was mir genommen wurde, ist die Luft zum Atmen. Du bist mehr wie ein Ozon, was aufgebrochen ist, um die Erde zu fressen. Du bist nicht... Verdammt, ich habe den Faden verloren.
3: Wir sollten hier so rin...
2: drücken.
3: Nee, weil du hast gerade die ganze Zeit in die andere Seite rin gemökelt.
2: Ja, von hinten.
3: Ich bin ein Fan von hinten.

0: Hinten.
1: Du bist ein Fan von hinten. Zwei und rum.
0: Rundrum.
1: Rundrum. Okay. Aber die Frage ist, wie das denn klingt. Mach mal nochmal irgendwie was.
0: Ich mach mal nochmal irgendwas, ja.
1: Der muss ja nicht mal so nah, so es reicht doch dieser Abstand hier.
0: Ja, ne, ich bin immer so dran gewöhnt, so voll ranzugehen. Das ist übersteuert.
1: Ihr übersteuert die Aufnahme? Was hält euch denn ein hier? Nein, hier muss das wirklich nicht so sein. Bitte benehmt euch beim Aufnehmen der Zeilen, die er von euch gibt.
0: Ich habe Probleme mit Übersteuern, weil das Pferd ein gebrochenes Bein hat. Es humpelt wie du dein Flow über dem Beat mit deinem winzig kleinen Glied. Du bist einfach eine schwule Mistgeburt und geboren, um hässlich auszusehen. Dein Bart zwirbelt sich in deine Nase, während deine Vase auf deinem Fuß steht, die du balancierst wie ein Hampelmann.
1: Hampelt ihr hier wieder etwas zusammen, was mir ohne Erklärung keinen Sinn verspricht? Wollt ihr etwa reden, als wäre es euch gegeben, wie ihr wollt, zu erfinden irgendetwas, was keinen Sinn ergibt?
0: Du klingst wie Macbeth, aber trotzdem bist du fett und stinkend und wichsig. Komm mir nicht so nah, du nimmst mir die Luft zum Atmen. Ich glaube, ich werde dich bananenmäßig atmen.
1: Ihr dürrgerippiges Rapperschwein, wollt mir etwas sagen, was sollte sein mit meinem Flow, mit meinen Skills, mit meinen Rhymes? Aber sehe ich das deine, wie ihr gekleidet, wie ihr geredet habt, vorhin und eben gerade sofort? Als ich dies dachte, dachte ich, nein, den diss ich nicht, den hau ich gerade gleich zu Mus.
0: Okay, das war natürlich sehr ausdrucksreif, aber da kann ich natürlich dagegen halten. Gehen wir zurück in die Wikingerzeit, denn gerade bin ich ziemlich breit, so wie du. Du siehst aus wie eine Tonne. Asterix bist du nicht, du siehst aus wie Obelix. Gestern hast du sicherlich stundenlang vergebens gewichst, weil dein Schwanz einfach nicht hochkommen wollte. Er zollte dir keinen Respekt, wenn er wollte, dass ich ihn in den Arsch bumste.
1: Als ich meinen Schwanz ergriff, spritzte er sofort und mordete 10 bewaffnete Räuber, die dahergelaufen waren in pink hässlicher Kleidung. Sie nannten sich Dipset-Rapper und sie kamen aus Harlem von Südostafrika neben Moskau und fickten mit russischen Kleinkindern. Diese hatten sie bezahlt mit Klebstoff, die schnüffelnderweise einen Beat bastelten, auf dem ich dann rappte und einen Hit in den polnischen Charts hatte. So war ich sofort schnell der überkrasse slawische King-Rapper mit deutschen Wurzeln und war sofort arisch anerkannt in einer Masse von Kotnaschern. Daher redeten, ich wäre geil.
0: Das macht überhaupt keinen Sinn, was du ja von dir gibst, du dämlicher Wicht. Du hast überhaupt keine Ahnung, was du sprichst. Was soll es werden, was du von dir gibst? Bist du denn völlig des Wahnsinns, du mieser Gnom? Soll ich dir zeigen, welche Zeit die Stunde geschlagen hat, während sie einfach holpert über die EP Richtung Outro oder was? Was geht denn ab, Alter, ey? Und völlig im Dialekt verrutscht, vom Mittelalter bis nach Berlin? Ich bin, glaube Sido, der alte King. Und während ich in den arschfickigen Song gebumst habe, gehen wir einfach weiter zu unserer A Cappella-Idee.
1: Eure trollischen Sprüche werden meinem Einhorn kein Jauchs abjagen. Das kann ich euch versichern. Denn keine eurer frechen, spöttischen Zeilen wird jemals jemandem gefallen, sodass er sagen würde, dass ihr des Besseren seid als ich, doch ich rappe besser. Besser als jedes scharfe, stumpfe Messer, das hell leuchtend grün in Ärsche gesteckt wird, um euch dann stinkenderweise in den Mund gesteckt zu werden, dass ihr es leckend sauber haltet.
0: Noch eine Information für dich, du mieser Drecksack. Gestern habe ich deine holde Maid gefickt und sie danach direkt aus dem Bett gekickt. Heißt sie nicht Bitan, diese kleine Schlampe, die ständig für alle die Beine breit macht, mit ihrer dämlichen Katze, die sie Muschi nennt, weil sie zur Befriedigung keinen anderen findet, außer deinen haarigen, kleinen, missgeburtigen, verkrüppelten, dumm, verwesenden, stinkenden, kartoffelartigen, knubbeligen Schwanz, oder wie?
1: Mein Schwanz gleicht einer Ranke wie Bohnen, so wie ihr Körper gebautmäßig aussehen mag. Aber ich ficke hier nicht das, was ihr mir vorwerft, sondern ich werfe fickenderweise Tiere mir an den Schwanz, die ich pimp, als wären sie Bären mit Kötertatzen. Wenn ihr glaubt, ihr seid im Recht oder Vorteil, habt ihr euch schelmisch falsch geschnitten in eurem nasigen Gerede hier. Und dieses Bier, was ich gerade konsumier, während ich rede, schütte ich direkt in mein Ohr und bringe ein süffig geiles Lied zu Gehör, das ihr nicht verstehen könnt.
0: Das Bier, von dem du sprichst, kann ich wohlig vernehmen, wie es aus deiner grummeligen Schnauze stinket. Es stinket so, als wärst du verwest. Mein Gott, sag mal, bist du verwest? Das kann ja wohl nicht sein, du stinkst wie ein Fass. Du bist wohl hinter den Ohren noch nass, Gras auch frisch aus der Fotze geschlüpft, als die Zahn für dich geboren hatte auf dem Operationstisch. Der Arzt hat geschrien, oh mein Gott, was ist es? Ist es ein Mensch oder was frisst es? Hat es da etwa schon was zu fressen in der Schnauze?
1: Ihr iltes, stinkenderweise schwitzschweiniges, hässliches Morchelviech wollt mich hier beleidigen? Ich rieche wie ein Gott, denn ich bin Zeus selber in Person. Und ihr seid nur ein hässlich, dämlich, ekliger, kleiner Wicht. Ein Gnom könnte man sagen oder ein Zwerg spöttischerweise genannt, auch tröllisch kleiner Zappelphilipp.
0: Ah, okay, jetzt sind wir also bei den Göttern. Das macht nix, denn darauf kann ich auch spöttern. Okay, du bist Jesus, du bist mein Sohn, darum werde ich dich weiter am Mikrofon verhohen. Du kannst mir die Stange nicht reichen, weil du einen Buntstift in der Hose hast.
1: Mein bunter Stift stiftet euch zu freudiger Freude an, wenn ich euch permanenterweise penetriere in den Allerwertesten, denn die allerwertesten Lines, die ich hier spit, sind die genialsten überhaupt. Was ihr euch traut mir gegenüber, übt doch bitte etwas weiter. Es wäre tighter, wenn ihr mal Lines hättet, die mich wirklich treffen und nicht nur anmalen, als wäre ich ein Bild von Picasso. Bitte das Lasso rausholen, denn der Cowboy sagt, es ist etwas Zeit für etwas Staub im Sand der Whisky trinkenden Nutte, die Poker mit mir spielt und verliert und deswegen geschlachtet wird mit kleinen zickigen Messern.
0: Macht es Sinn, dass du dich wie ein holde Maid über die Bühne bewegst, während du deine Wörter spittest? Ich kann nicht verstehen, warum du so rumhampelst, als wärst du ein Kasper. Hast du eine Leine im Arsch, an der ich ziehen kann, während ich die Lines auf den Beat klatsche? Der Beat, der ist gar nicht da. Aber trotzdem tue ich so, als wäre ich im Takt, auch wenn es gar nicht den Anschein hat, als wäre der Takt vorhanden. Aber ich klatsche mit der Hand, wie ich es in der Behindertenschule erlernt habe, als wir Holzmikrofone schnitzten, die ich dir im Anschluss in deinen saftig-fettigen Arsch stecken werde.
1: Ihr glaubt, ihr gewinnt, doch ihr fälscht eure Lines, denn ich sah, wie ihr sie helmischerweise aus eurer Hose holte.
0: Ich glaube, die Zahnfee hat gerufen. Es ist soweit, der Kartoffelmann ist ja zum Verkauf bereit. Ich okay, glaube, okay. Wir drücken sofort auf Stopp und dann geht es in die zweite Runde nonstop. Kartoffeln!
2: Dort am Mike. Ey, das sind Ehre und Stolz, Mann. Ohne diese Sachen gehst du unter. Also denk immer dran, verteidige deine Ehre und deinen Stolz.

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0: und schon hört ihr alles klatsch.
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1: Sonnenlatschig, Sonnenlatschig!
2: Ja, was ist los?
1: Warte. Ich hab da so was Lustiges über dich gehört, so ein paar Gerüchte.
2: Schieß los.
1: Naja, die haben so erzählt, du bist in Mathe übelst schlecht gewesen. Musst du mal abgucken. Du hast gelernt, aber hast es nie so richtig gebacken gekriegt.
2: Ganz ehrlich, Mann. Mathe die Note, ja. Die ist mir Jacke wie Hose.
1: Kann es schon sein, aber ich hätte dann noch so, wenn ich dich jetzt unter Sexdruck setzen würde, ja, dann geht die Latte in die Hochne.
2: Latte in die Hochne? Alter, was lahmst du? Ist mir Jacke wie Hose.
1: Naja, ist auch egal, aber ich hab auch gehört, dass du dich echt mit jedem fotografieren lässt, der nur ein bisschen Fan ist.
2: Alter, ist mir echt scheißegal. Ob das jetzt ein Emo, ein Punker oder ein Technot ist, ja. Gib mir ein Fotoapparat, ich mache die Pose. Denn der Rest ist mir Jacke wie Hose.
1: Ja, okay, aber es gibt da bestimmt auch so ein paar Lines und Schurken, die du aufnimmst, die nicht immer richtig korrekt sind. So Ende so verpfuscht und scheiße gelaufen.
2: Alter, ohne Scheiß, Mann. Ich recorde die Kacke und cutte die Strophe, denn der Rest ist mir echt Jacke wie Hose.
1: Naja, Alter, also okay, aber wenn du jetzt läufst, ja?
2: Ja.
1: Also so ein richtig dickes Besäufnis, dann kommt auch bei dir am nächsten Tag die Kacke wie Soße.
2: Alter, ist mir Jacke wie Hose. Ich bin der beste Motherfucker Mike und knacke die Quote.
1: Na, das ist mir jetzt Jacke wie Hose.
2: Hey, drück mal die Taste.
1: Welche Taste?
2: Na, die Taste, die rote.
1: Ja, und dann?
2: Bam! Ist mir Jacke wie Hose, zack, die Bohne, Mann. Ich bin in aller Munde wie Nutella. Was geht ab? Motherfucker Mike. Woo!

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6: Wieso bist du nicht da, Mann? Hier ist die Befei. Ich hab dir gesagt, check www.hiphophalle.de. 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Also bis dann, wir sehen uns nachher im Club. Tschö.
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10: Und cheer, Sascha am Start, endlich wach, Alter. Bei mir liegt ein Stück Wurz auf dem Tisch und ein Stück Schnitt. Das ist eklig, Mann. Das geht. So, sag doch mal. Ich habe einen Hammerkopf, du Wichser.
11: Lauf doch nicht sauer an.
10: Aber hey, der Orangensaft, der ist gut. Wir trinken Pfefferminztee. Wahrscheinlich werden wir uns gleich wieder zuziehen. Es ist voll assi, hier so früh aufzustehen. Es ist doch schon
11: halb eins, Mann.
10: Ich wollte gerade sagen, es ist doch schon halb eins, aber es ist eindeutig zu früh. Steffen, jo.
11: Steffen, nee, ich will nicht mehr.
10: Er will nicht mehr. Zurückgereicht.
12: Hallo, hier ist Misty. Ich hab einen Kopf. Wie? Kinder bringt mir Brötchen. Ich finde das total bescheuert, aber ich brauche immer noch Tee.
11: Tee,
12: ich brauche
11: mal
12: noch
11: Tee.
12: Ich bin bescheuert.
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14: Wir sehen uns demnächst auf der Bühne.

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Darum. Grund genug. Keine Ahnung.

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1: Was glauben Sie, ist das größte Problem in Neustadt?
2: Die Nazis?
1: Das war mal. Arbeitslosigkeit. Um aus ihrer Lage herauszukommen, müssen die Leute flexibel sein. Mobil. Wer was aus sich machen will, kann hier zwar leben, muss aber woanders arbeiten.

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Der Jungs aus Andy.

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1: Stopp. Nee, das geht so nicht. Ich habe mir das gerade mal durchgelesen, ja, auf Klo. Ja, hier mit den Schimpfwörtern und so. 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Nee.
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3: Nee, den kenn ich absolut nicht.

Gut. Ich höre aber noch gar nichts. Jetzt höre ich etwas. Yeah. Der Mann mit dem Gehör. Ja. Wow. Ja.

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0: 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Denke diesmal an Cosmic für sein Album Alleinunterhalter.
1: 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Wieso das denn?
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Ja Leute, was geht? Ich bin wieder da, nach einem halben Jahr. Mad Dog, Ex-Mad Dog. Mein Name ist Lil Baby, ich glaube, das wisst ihr auch mittlerweile. Bei MySpace steht schon eine ganze Weile, aber lieber nochmal zur Sicherheit, okay Leute?

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So, Mikro läuft, Test, Test. Okay, an dieser Stelle auf jeden Fall nochmal ein riesen Dankeschön an alle Leute, die mitgewirkt haben. Okay, Leute, wir hören uns, ne? Ich bin raus. Peace.

0: einen VIP-Pass für...
1: So, jetzt hier Hip-Hop hören. Scheiß Automat, ey. So, rein und los geht's. Oh. Heilige Scheiße, was? Die CD! Oh mein Gott, was passiert mit der CD? Oh Gott, das blendet! Fuck, geh aus! Scheiße, mach das aus, Mann! Oh. Kacke, Mann! Das ist Scheiße, mein Geld, Mann! Oh, Hip-Hop ist eh Kacke, Mann!

0: 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Ich habe mir das gerade mal durchgelesen, ja, auf Klo, ja, hier mit den Schimpfwörtern und so. Das kann so nicht die Norm sein. Das kann so nicht sein. Das geht so nicht. Nee. Kennst du den Cortex?
1: Nee, den kenn ich aber.

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Ja, ich habe mir heute eine CD gekauft. Ja, hören wir mal rein.

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0: die Menschen. Victoria, du mit diese ganze Respekt, wo ich an der Stelle anmache, wo das wirklich ist. Fick dich, Mann!
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Gewalttaten von Jugendlichen sorgen regelmäßig für Schlagzeilen. Dezember 2007, München. Zwei Jugendliche treten einen Rentner fast zu Tode. September 2008, Halle. Ein 16-Jähriger erschlägt einen Mann aus Frust. November 2008, Frankfurt. Ein Busfahrer wird von Jugendlichen schwer verletzt. Doch warum werden Kinder und Jugendliche zu Tätern? Welche Ursache, welche Geschichte steckt dahinter? Und gibt es Auswege aus der Gewalt?

0: Hallo? Ja, ich habe mir heute eine CD gekauft. Ja, hören wir mal rein.
1: Scheiße, ja, gerade Werbung.

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Die Mehrzahl der Jugendlichen zieht durch die Straßen und macht Geschäfte mit Drogen, Sex und Gewalt. Sie glauben, das hätte keine Konsequenzen für ihr Leben. 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Glaubst du, dass der Hass und das Böse ohne Konsequenzen bleiben? Die schlechten Menschen auf dieser Welt haben alle möglichen Methoden benutzt, um seine Bewohner zu betrügen. Und hatten dabei jedes Mal größeren Erfolg als erwartet. Die Wahrheit ist, dass wir bei unserer eigenen Vernichtung eine Rolle spielen. 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Die Wahrheit gibt mir Kraft. 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

0: Generation auch ihre Form von Tabubruch und ihre Form des Schockmoments sich sucht, der dann auch wirklich wirkt. Das schafft man heute nicht mehr mit Rock'n'Roll-Songs, das geht nicht mehr. Man schafft das ganz klar mit diesem Song zum Beispiel, den wir gerade eben gehört haben. Das funktioniert, das funktioniert, das funktioniert, das funktioniert, das funktioniert, das funktioniert.
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0: So, jetzt hier Hip-Hop hören. Scheiß Automat, ey. So, rein und los geht's. Oh. Heilige Scheiße, was? Die CD! Oh mein Gott, was passiert mit der CD? Oh Gott, das blendet! Fuck, geh aus! Scheiße, mach das aus, Mann! Oh. Kacke, Mann! Das ist scheiße, mein Geld, Mann! Oh, Hip-Hop ist eh Kacke, Mann!
1: Ehrlich nicht so, dass ich...